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2: Grüß in dem Namen Jesus Christus und ich wünsche jedem Gottes Segen. Ich will die Verse lesen, 1. 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
1: Die Clock ist 4 mit 30 Minuten.
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Dem einen Gott, unserem Heiland, traft Herrlichkeit, Majestät, Kraft und Gewalt durch Jesus Christus, unseren Herrn, zu aller Zeit und für immer. 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
2: 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Der Kontakt über Telegram ist Segenswelle. 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Nun verabschiede ich mich von euch, ich wünsche euch einen gesegneten Tag, bleibt gesund und bleibt neugierig. 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
2: 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Die Klappe ist 12 mit 30 Minuten.
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1: Die Glock ist 4 mit 30 Minuten.
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0: Der Streich vom Sinai bei dem Jordan, Kadesh. Die Geschichte von Kadesh bildet den Hauptpunkt von der Streich vom Sinai bei dem Jordan. Das ist eine Parallele zu dem Roten Meer und der Streich von Ägypten um Sinai. Nur Hebräer 3 von 7 bis 19 ist das eine wichtige Botschaft für die Christen.
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